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Und mit einem Urlaubsmedley von Peter Alexander begrüße ich euch hier im Studio Drüpplingsen zu 2 Stunden guter Musik und ich hoffe gute Unterhaltung. Am Mikrofon Ille Wallis und ja, das war wie gesagt Peter Alexander. Dieses Ganze dauerte 6 Minuten, ich habe es also gekürzt oder beziehungsweise halbiert und die andere Hälfte spiele ich dann gleich. Jetzt, also ich spreche auch heute in der Sendung sehr, sehr viel über Urlaub. Mal schauen, was mir da so alles einfällt. Und jetzt habe ich den nächsten Titel. Hooray, hooray, it's a holy holiday, Boney M.

Dann habe ich hier fatale Fehler, die uns jede Kreuzfahrt vermasseln. Neue Geld-Zurück-Urteile. Dann habe ich die nervigsten Fluggäste. Ja, mal schauen, was sonst noch kommt. Also jetzt legen wir mal los. Nein, jetzt kommt die nächste Musik und das ist Toni Marshall mit Holiday.

Ich weiß ja nicht, ob ihr mit dem Auto in Urlaub fahrt oder doch mit dem Flugzeug oder mit der macht eine Kreuzfahrt. Was kann man denn da für Fehler machen? Man hat eine laute

0: Hygiene unterschätzt, wo Tausende auf engem Raum urlauben, können sich Viren und Bakterien schnell ausbreiten. Regelmäßiges Händewaschen ist an Bord wichtig, ja, nicht nur an Bord. Surfen im Netz für die Nutzung mobiler Daten auf dem Schiff oder in Häfen können Gebühren Ihres Mobilfunkanbieters anfallen. Mobile Daten ausschalten und das WLAN des Schiffs nutzen. Und man hat die Bordkarte verloren? Sie ist Zimmerschlüssel und Kreditkarte. Bei Verlust unbedingt sofort sperren lassen. Elektronische Geräte, Laptop, Handy und Kameraakku am Dreifachstecker laden. Ein No-Go an Bord, da Gefahr von Schwelbrand entsteht oder besteht. Auch Bügeleisen und Tauchsieder zu Hause lassen. Auf eigene Faust keine Lust auf Gruppenausflüge, dann unbedingt pünktlich zurück sein, denn nur bei gebuchten Exkursionen ist das Schiff verpflichtet zu warten. Und dann habe ich hier noch zwei und dann sind wir schon fertig damit. Lange ausschlafen? Besser nicht, gerade die Einfahrt in die Häfen ist im Morgenlicht ein Highlight. Dresscode ignorieren, manche Bereiche dürfen nicht in Shorts oder salopper Kleidung besucht werden. Stellen Sie sich mit entsprechender Garderobe darauf ein. Auf Schiffen ohne FKK-Bereich besser nicht die Badehose am Pool wechseln. Ja, da habe ich ja schon wieder Kopfkino. Und jetzt kommt die zweite Hälfte vom Urlaubsmeddy mit Peter Alexander.
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Die Wildecker Herzbuben, am schönsten ist es daheim. Ja, und die Ella erzählt was über Urlaub. Das ist jetzt Zufall, weil ich suchte etwas mit daheim und da fiel mir natürlich Elfie Graf ein und habe das gegoogelt, beziehungsweise habe das hier in meinem Computer gesucht und da fand ich so viele Songs. Und ganz ehrlich, am schönsten ist es doch nur wirklich zu Hause. Aber ich lese trotzdem mal diese ganzen Urlaubssachen noch vor. Urlaub mit Hindernissen, wer hat das nicht schon gehabt? Sämtliche Poolliegen in Griechenland Urlaub waren frühmorgens durch Handtücher reserviert. Eine Familie aus Bischofswerda klagte dagegen und bekam vom Amtsgericht Hannover eine Erstattung von 322,77 Euro zugesprochen. Einschränkung der Urlaubsqualität. Das Chihuahua-Problem. Eine Familie wollte ihre beiden Mini-Hunde mit nach Dubai nehmen und buchte das genauso über ein Reisebüro. Beim Zwischenstopp in der Schweiz mussten die Tiere aussteigen. Vierbeiner sind auf Flügen nach Dubai in der Kabine nicht gestattet. Das Amtsgericht München entschied, dass der komplette Reisepreis erstattet werden muss. Das Reisebüro hätte über das Verbot informieren müssen. Und dann habe ich hier noch, wenn Gänse schnattern, zwei Frauen wollten Urlaub auf Sizilien machen. Weil ihr gebuchtes Hotel überbelegt war, mussten sie zwei Nächte woanders übernachten. Ihr Ersatzzimmer ging zu einem Hinterhof mit einer lauten Schar Gänse. Die Damen klagten auf 400 Euro Schadenersatz, das Amtsgericht München sprach ihnen aber nur 115 Euro zu. Schließlich sei die Beeinträchtigung nur kurz gewesen. Ich sag doch, Elfie Graf, am schönsten ist es zu Hause.

Bevor Dido jetzt singt Don't Leave Home, habe ich hier natürlich noch etwas für euch. Das französische Bett. Drei Erwachsene hatten ein gemeinsames Zimmer mit drei Betten gebucht. Stattdessen bekamen sie eines mit nur zwei jeweils 1,40 Meter breiten Betten. Zu schmal, urteilte das Amtsgericht Hannover. Die Kläger im geteilten Bett bekamen 15% der Reisekosten zurück. Und dann gibt's natürlich auch lahme Sicherheitskontrollen. Zwei Frauen waren 3 Stunden vor Abflug am Flughafen, verpassten aber dennoch wegen der langen Wartezeit an der Sicherheitskontrolle ihren Flug. Das Oberlandesgericht Frankfurt sprach ihnen Schadenersatz zu. Und wann bekommt man oder was genau ist ein Reisemangel? Etwa, wenn man ein Zimmer mit Meerblick gebucht hat, aber eines mit Aussicht auf den Parkplatz bekommt. Und da gleich ein Foto machen und sich an die Reiseleitung wenden. Und wie finde ich heraus, wie viel Geld ich wofür zurückbekommen kann? Eine Urteilssammlung und somit Anhaltspunkte liefert die Frankfurter Tabelle bzw. die Würzburger Tabelle für Kreuzfahrten. Beide findet man im Internet. Und jetzt Dido.

Es gibt Fluggäste und es gibt Fluggäste und darüber berichte ich jetzt. Mit viel Geduld, einem freundlichen Lächeln und ganz viel Ruhe macht uns das Bordpersonal unsere Reise so angenehm wie nur möglich. Doch ganz bestimmte Passagiere bringen sie an ihre Grenzen. Es gibt die Nörgler. Sie sind ja nur eine Flugbegleiterin. So etwas müssen sich Stewardessen häufig anhören. Und das, obwohl sie zugleich Unmögliches möglich machen. Anschlussflüge aufhalten, das Wetter beherrschen und. Und auch das Essen an Bord muss einem 5-Sterne-Menü gleichen, damit auch der Gast mit hohen Erwartungen zufrieden ist. Dann gibt's noch die Ungeduldigen. Das Bordpersonal schreit nicht gerne ins Mikrofon, aber viele Gäste lassen ihnen keine Wahl. Noch keine Rolle hat den Boden berührt, schon beginnt das wilde Abschnallen, Aufspringen, Wühlen. Und wozu das Ganze? Das weiß keiner. Das ständige Ermahnen ist jedenfalls für die Mitarbeiter nur lästig. Und jetzt kommt etwas. Die Stinker. Ja, ihr habt richtig gehört. Ein Flug, egal ob Kurz- oder Langstrecke, kann ziemlich dauern. Wenn es unangenehm riecht, ob es die Stinkefüße sind, die Auslauf aus dem Schuh bekommen haben oder Schweißflecken den Übeltäter verraten, das Flugpersonal muss hart im Nehmen sein, um keine Miene zu verziehen. Ja, was habe ich denn jetzt hier? Ich habe einen Titel mit Freddy...

Also der Titel heißt richtig I'm Coming Home, gesungen von Freddie Quinn. Das gibt's auch auf Deutsch, das Lied, aber ich habe dies jetzt gerade gefunden und dachte, das ist ja gar nicht verkehrt. Und weiter geht's mit den Zappeligen. Tisch hoch, Tisch runter, mal ein Tritt gegen den Vordersitz, da mal ein Geruckel. Zappelphilippe können allein im Flieger den letzten Nerv rauben, ganz besonders, wenn sie auch noch eine schwache Blase haben oder gern spazieren gehen. Die Folge: Sie kommen Servierwagen samt Personal immer wieder in die Quere. Allen wollen sich gern die Beine vertreten, aber im Flugzeug ist nun mal Stillsitzen angesagt. Dann gibt's noch die Könige. Ja, Eure Hoheit, was kann ich für Sie tun? So manch ein Passagier verwechselt das Kabinenpersonal mit seiner persönlichen Dienerschaft. Solche Menschen fordern zu jeder Zeit unerbittlich Service ein, egal ob eine Stewardess schon voll beladen ist, stressige Phasen managen muss oder auch andere Wünsche erfüllen werden sollen. Ist es denn nicht offensichtlich, dass sie gerade keine Hand frei hat? Jetzt Bonnie M. mit Gotta Go Home.

Ja, das waren die Waikikis mit Home in Hawaii. Na, wenn man da zu Hause ist, dann braucht man doch keinen Urlaub machen, oder? Also, zurück zum Flugzeug, die Wühler. Im Flugzeug ist es ziemlich eng. Das stört einige jedoch keineswegs. Schon beim Einsteigen blockieren sie ewig den Gang und während des Fluges fällt ihnen ständig etwas ein, was aus dem Handgepäck herausgekramt werden muss. Mit dabei ein versperrter Weg und Unruhe. Und jetzt habe ich John Denver, Take Me Home, Country Road.

Wie sage ich immer, zwei habe ich noch. Der Ignorant. Einige Fluggäste fühlen sich im Flieger ganz wie zu Hause. Sie machen es sich etwas zu bequem. Lehne nach hinten, mal eben die Füße beim Vordermann abgelegt. Handy laut oder nur am Quasseln. Hauptsache, sie machen sich bemerkbar. Das strapaziert sowohl die Nerven vom Personal als auch die der anderen Gäste. Und wer braucht schon auf so kleinem Raum schlechte Laune? Fliehen ist schließlich keine Option. Christenberg mit Homeland.

0: Das war eine Aufnahme von den blauen Jungs oder mit den blauen Jungs zu Hause, zu Hause. Das müssen so Ende der 50er, ich glaube 57, muss das rausgekommen sein. Und jetzt habe ich hier noch einen, die Frühansteller. Was sehen Reisende, was das Personal nicht sieht? Noch kein Flugzeug in Sicht, schon stürmen sie zum Boarding, ganz ohne Aufruf. Schneller kommen sie dadurch auch nicht ins Flugzeug, zumal häufig nach dem Wilmer-Prinzip, also nach Fenster-, Mittel- und Gangplätzen zum Betreten aufgerufen wird. Die Angestellten können darüber schmunzeln. Gleichzeitig lösen solche Frühansteller nur grundlos ansteckenden Stress aus. Drängler sind häufig nicht mehr weit. So, und jetzt habe ich eine Aufnahme gefunden, die kenne ich überhaupt nicht, Sailing Home mit Piet Fehrmann. Piet Fehrmann ist ja der Frontmann der Gruppe Cats. Ich weiß gar nicht, ob die noch aktiv sind. Und dann habe ich jetzt kurz entschlossen, ich habe mir die Aufnahme angehört und finde die sehr, sehr schön und habe mich jetzt kurz entschlossen, das als meinen Ohrwurm der Woche zu nehmen. Hier also Piet Fehrmann mit Sailing Home.
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Ich habe mich mal schnell ein bisschen schlau gemacht, was genau das Wilmer-Prinzip ist. Das ist ein Akronym für Window Middle Aisle. Ist ein standardisiertes Einsteigeverfahren bei Fluggesellschaften, das den Boarding-Prozess im Flugzeug beschleunigen soll. Windows 1 Fensterplätze, 2 Mittelplätze, 3 Aisle-Gangplätze. Durch diese Methode wird vermieden, dass Passagiere auf bereits sitzende Fluggäste klettern müssen oder den Gang blockieren.

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1: Schön, dass ihr noch dabei seid zur zweiten Stunde hier im Studio Drüpplingsen. Am Mikrofon weiterhin Ille Wallis. Dann habe ich jetzt einen Wunsch, und zwar ist der von Manfred Bick. Und er hat sich gewünscht, einen Song, den ich überhaupt nicht kenne oder kannte. Jetzt kenne ich eine James Bay, Hold Back the River. Ja, Manfred, danke für deine Treue und ganz liebe Grüße zu dir.

Und jetzt möchte ich gerne gratulieren, und zwar zur Silberhochzeit. Priska de Kees Roters und Mike de Kees aus den Niederlanden hatten ihre silberne Hochzeit. Und dazu möchte ich natürlich ganz, ganz, ganz herzlich gratulieren. Es ist nur ein Problem, man findet immer keine passenden Lieder. Es gibt so oberflächliche Glückwunschlieder, die sind aber meist zum Geburtstag. Ja, dann habe ich überlegt, was mache ich jetzt? Auch ich habe gedacht, die beiden drehen mal einen Walzer. Ich habe gerade Kopfkino. Und wer eignet sich da besser als André Rieu mit Rot sind die Rosen? Und ich überreiche euch beiden jetzt einen dicken Rosenstrauß und wünsche euch weiterhin alles, alles Liebe, alles Gute. Und danke, Mike, für 10 Jahre, die du da schon an meiner Seite bist und mir hilfst bei meinem Club oder bei meinem Studio Drüblingsen. Ich weiß, ich kann mich auf dich verlassen und durch diese ganze Geschichte sind wir ja auch Freunde geworden. Also alles Liebe, alles Gute euch beiden. Musik.

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1: Unschwer zu erkennen, der Riverquai-Marsch mit dem Orchester Mitch Miller. Und dann war das Wolle P., also Wolfgang Petri, mit Gianna. Und wenn man sich den Text anhört, dann weiß man genau, den Text hat er nicht für Gianna Nannini geschrieben. Ja, und wie komme ich da jetzt drauf? Ganz einfach, die hat diesen Monat auch Geburtstag. Und deswegen schicke ich jetzt auch einen Titel von ihr hier auf die Reise, nämlich I Maschi, Gianna Nannini, und herzlichen Glückwunsch.

0: Nun habe ich ja noch ein knappes Stündchen Zeit und da habe ich überlegt, ob ich euch mal das große Heilpflanzenhoroskop vorstelle. Ich verspreche, dass ich nicht die ganzen Texte vorlese, das würde die Sendung sprengen. Aber so das eine oder andere Wort lasse ich doch mal fallen. Und natürlich gibt es dazu, zu Kardamom und so weiter, keine Songs. Aber ich habe ja noch ein paar Geburtstagskinder und die schiebe ich dann einfach dazwischen, wenn es denn recht ist. Also, ich fange mal an. Die Sterne wissen, welche Pflanze ihr Wohlbefinden ganz besonders stärkt. Der Widder zum Beispiel. Oder gibt es viele Leute, die in der Zeit Geburtstag haben. Menschen mit dem Sternzeichen Widder sind oft dynamisch, selbstbewusst und immer auf der Suche nach Abenteuern. Für neuen Antrieb sorgt der Duft von Kardamom. Dann habe ich den Stier. Ja, da kenne ich auch ein paar. Geduldig, bodenständig und gelassen sind die erdverbundenen Stiere. Wenn äußere Einflüsse sie doch aus der inneren Mitte reißen, hilft ihnen Salbei. Einen warmen Tee bereiten und fertig. Dann habe ich noch die Zwillinge. Oh, da kenne ich auch jemanden. Sie sind immer auf Zack und vergessen bei ihrem unaufhaltsamen Tatendrang häufig sich selbst. Einfach mal Pause machen und tief durchatmen fällt vielen Zwillingen schwer. Bei zu viel Stress neigen sie außerdem zu Schlafstörungen. Abhilfe schafft ein warmes Lavendelsäckchen. Ja, und da komme ich mal auf den Garten zu sprechen. Ich habe letztes Jahr Lavendel da reingesetzt und der ist dermaßen groß geworden. Also ich glaube, ich stelle mich demnächst an die Straße und verkaufe Lavendelsäckchen. Weil mit dem Porree, das hat nicht geklappt. So, und jetzt habe ich eine Musik. Ja, wen nehme ich denn hier? Sarah Connor, die hat auch Geburtstag. Wie schön du bist. Also sie meint jetzt nicht mich, sie meinte jemand anderen.
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Wer erinnert sich denn noch an Randolph Rose? Gibt's den eigentlich noch? Tritt der auch noch auf? Ich habe null Ahnung. Auf jeden Fall hat er diesen Monat Geburtstag. Und da spiele ich einen Song von 1971, Silver Moon Baby. Dann kommen wir jetzt hier mal zum Krebs. Sternzeichen ist bekannt für seine sensible Seite. Krebse hängen gerne ihren Tag, Träumen und Gedanken nach. Batterie aufzuladen hilft Kamille. Dann der Juli. Mit viel Lebensfreude, Stolz und Anmut schreitet dieses Sternzeichen durchs Leben. Aber auch Löwen müssen sich mal eingestehen, dass ihnen die Energie ausgeht. Da liefert ihnen Kampfer, die Pflanze als ätherisches Öl, geeignet. Ja, was man ja alles erfährt hier. Und dann habe ich noch die Jungfrau. Ihr Streben nach Perfektion und der detaillierte Blick zeichnen die hilfsbereiten Jungfrauen aus. Mit diesen hohen Ansprüchen setzen sie sich selbst unter Druck. Fenchel beruhigt die strapazierten Nerven von Jungfrauen. Und wer keinen Fencheltee trinken möchte, kann die Knolle auch in Gerichten verarbeiten. Ja, jetzt also Silver Moon Baby.

Die Waage. Für ihre ausgeglichene, positive und besonnene Art werden Menschen mit dem Sternzeichen Waage geschätzt. Wenn sie selbst verstimmt sind, dann unterstützt sie die Rose. Der Skorpion. Das Wasserzeichen ist entschlossen und engagiert, aber auch tiefgründig und nimmt sich viele Dinge zu schnell zu Herzen. Getrocknete Himbeerblätter als Tee besänftigen die gestressten Skorpione. Also das habe ich auch noch nie gehört. Himbeerblätter als Tee. Gleich habe ich noch zwei. Jetzt aber erstmal Hannes Schöner, das ist der ehemalige Frontsänger der Höhner. Hat leider da aufgehört, aber macht allein ein bisschen weiter. Und das ist ein ganz, ganz früher Titel von ihm. Nun sag schon Adieu. Nee, noch nicht.

Ja, dann lese ich jetzt mal die letzten vor. Der Steinbock. Bodenständig, aber ehrgeizig und sie tun alles, um ihre Ziele zu erreichen. Das birgt die Gefahr, dass sie sich überarbeiten und der Kopf irgendwann zu voll wird. Einen Stimmungsboost für Psyche und Nerven bringt Johanniskraut. Der Wassermann. Voller Kreativität und Tatendrang sind Menschen mit diesem Wasserzeichen. Sie haben gerne Gesellschaft und arbeiten am liebsten im Team. Bei so vielen Eindrücken fehlt dann schon mal die nötige Ruhe. Nach einer Tasse Melissentee oder einem wohltuenden Vollbad kann der Wassermann durchstarten. Fische. Geborene im Sternzeichen Fische sind sehr emotional und lassen sich von ihren Gefühlen leiten. Deshalb verlieren sie sich schnell in negativen Gedanken. Die stimmungshebenden Eigenschaften von Beifuß lassen Fische ihre Sorgen schnell vergessen. Ja, einen habe ich noch, nämlich den Schützen, das bin ich. Alles auf einmal und am liebsten sofort, so tickt das abenteuerlustige Feuerzeichen. Ruhelos jagen sie einem Projekt nach dem nächsten hinterher. Um diese hohen Ziele zu erreichen, unterstützt Thymian. Also das stimmt ja mal nur überhaupt nicht. Ich jage nicht. Also ist es denn wahr? So, noch ein Geburtstagskind habe ich, nämlich Sebastian Krumbiegel von den Prinzen. Und die lassen wir jetzt mal singen. Alles nur geklaut.

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1: Und hier habe ich noch ein paar Kurznachrichten. Wisst ihr denn, was Fragariaphobie ist? Ich habe es nicht gewusst. Das ist die Angst vor Erdbeeren. Einige Menschen leiden unter Fragariaphobie, der Angst vor Erdbeeren. Der Begriff leitet sich vom Gattungsnamen Fragaria ab. Als seltene Phobie kann schon der Anblick Stress auslösen. Manchmal mischt sich auch ein Trypophobie hinein, die Abneigung gegen gehäufte kleine Löcher oder Muster wie die Körnchen auf der Erdbeeroberfläche. Also ich fasse es nicht, was man alles so liest. Ja, Leute, die Fußball- oder die WM hat angefangen. Da holen wir uns doch jetzt mal Theo Lingen ins Boot, beziehungsweise ins Tor. Der Theodor im Fußballtor.
2: 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Die Männeraugen werden wach, die Mädchenherzen werden schwach, wie der Ball auch kommt, wie der Schuss auch fällt, der Theodor, der Held. Und rollt der Angriff in unseren Strafraum, dann kommt die Flanke und Schuss hinein, aber nein, aber nein, aber nein, der Theodor, der Theodor, der steht bei uns im Fußballtor, wie der Ball auch kommt, wie der Schuss auch fällt, der Theodor, der Held, der Held. Ja, unser Theodor, der Held, der Held. Hallo, hallo, Sie hören jetzt die letzten 5 Minuten der interessanten Übertragung des internationalen Fußballwettspiels Schienbein 04 gegen Meniskus-Kickers. Das Spiel steht 45-2, ja, das weiß man noch nicht. Nein, das weiß man leider noch nicht, denn alle 2 Minuten fielen hier 3 Tore. Sämtliche 32 Karten befinden sich noch im Spielfeld, verzeihen Sie, sämtliche 22 Spieler befinden sich noch im Talon. Eben hat der Mittelstürmer von Meniskus den Ball nach rechts gegeben. Nein, verzeihen Sie, das war der Schuh vom Schiedsrichter. Aber ein anderer Stürmer trägt etwas nach vorne. Was trägt denn der nach vorne? Ah ja, den Ball, natürlich den Ball und alle anderen ihm nach. Sie setzen ihm nach, sie rennen ihm nach, sie laufen ihm nach. Ja, man könnte sogar sagen, sie segeln ihm nach, denn der Zustand des Spielfeldes ist geradezu katastrophal. Sämtliche Spieler stehen bis zu den Knöcheln im Wasser. Vom Ball ist leider weit und breit nichts zu sehen. Aber jetzt, der halbrechte Verteidiger von Schienbein 04 nimmt den voreiligen Stürmer von Meniskus in die Krawatte. Er setzt ihm einen doppelten Nelson an, drückt ihm die Brücke ein und auch eine Brücke, Akrobat, schön. Und beide versinken im Morast. Das Spiel aber geht weiter, der Sturm rast. Ja, es rast der Sturm und will sein Opfer haben. Und hilflos steht der arme Tormann von Schienbein 04 dem Ansturm gegenüber. Nur noch 5 Meter, nein, 4, nein, 3,5 trennen die Hyänen des Spielfeldes von dem armen Tormann. Da in letzter Minute, in letzter Sekunde reißt Theo der Tormann geistesgegenwärtig die obere Latte vom Tor und schlägt damit den Angriff zurück. Gerettet! Der Theodor, der steht bei uns im Fußballtor, wie der Ball auch kommt, wie der Schuss auch fällt, der Theodor, der Held. Die Männeraugen werden wach, die Mädchenherzen werden schwach, wie der Ball auch kommt, wie der Schuss auch fällt, der Theodor, der Held.

0: Holger Angriff in unseren Strafraum. Dann kommt die Flanke und Schuss hinein, aber nein, aber nein, aber nein. Der Theodor, der Theodor, der steht bei uns im Fußballtor. Wie der Ball auch kommt, wie der Schuss auch fällt, der Theodor, der Held, der Held. Ja, unser Theodor, der Held, der Held.
1: Tor. Ich hatte ja vorhin den Hannes Schöner von den Höhnern und da ist mir wieder eingefallen, einer meiner Lieblingssongs von den Höhnern, The Town I Loved So Well. Und das spiele ich jetzt einfach mal als meinen Ohrwurm der Woche.
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0: Jawohl!
1: Ja, dann warten wir mal ab, was die Fußballzeit so bringt, ob wir ein bisschen weiterkommen. Im Vorfeld gab es ja recht viel Ärger. Und wie ich finde, auch zu Recht. Also was man da mit dem Torwart gemacht hat, das ist unmöglich. Aber egal, das ist nicht meine Sache. Ich habe hier noch etwas Schönes. Vorlesen auf dem Spielplatz. Vom 15. bis 21. Juni kann es passieren, dass man auf einem Spielplatz ist und plötzlich wird dort aus einem Buch vorgelesen. Das ist eine ungewöhnliche Aktion, die Spielplatz-Vorlesewoche. Sie findet auf Spielplätzen in ganz Deutschland, Österreich, Luxemburg und der Schweiz statt. Der Kinderbuchautor Tobias Rudolph hatte die Idee. Jeder kann mitmachen. Auch Kinder dürfen Jüngeren vorlesen. Das finde ich mal eine sehr, sehr schöne Idee. Und falls ihr zu Hause keine Lust mehr habt, ich hätte da was im Angebot. Eine Mini-Insel sucht neuen Besitzer. Viele Menschen würden gerne mal auf einer einsamen Insel leben. Diesem Traum können sie nun etwas näher kommen, allerdings ganz ohne Strand, Palmen oder Kokosnüsse. Eine kleine künstliche Plattform, die auf Holzpfählen im Wasser steht, wird jetzt versteigert. Sie liegt einsam in der Ostsee vor der Küste des Bundeslandes Mecklenburg-Vorpommern. Diente früher als Militärstation. Was daraus werden könnte, ist noch unklar. Es gibt aber Ideen, die Insel zu einer abgelegenen Bar in der Ostsee zu machen. Also Ballermann 2, sage ich mal. So, jetzt kommen wir nochmal auf den Fußball zurück. Und wenn nicht jetzt, wann dann? Nochmal die Höhner.

Das waren sie für heute, die 2 Stunden aus dem Studio Drüblingsen. Ich hoffe, wie immer, ich konnte euch ein bisschen unterhalten und vom Alltag ablenken. Und nun sind wir ja im Moment auch durch die WM ein bisschen abgelenkt. Drücken wir mal den Jungs die Daumen. Ich warte ab, was da noch auf uns zukommt. Ja, bis dahin sage ich erstmal tschüss, bleibt gesund, passt auf euch auf und ich hoffe, in einer Woche hören wir uns in alter Frische wieder. Jetzt natürlich noch The Allisons mit So Long, Goodbye, Farewell, Au Revoir oder so ähnlich. Und damit sage ich tschüss, alles Liebe, eure Ille.

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1: Jawohl, heute ist Folge 100 an der Reihe und da machen wir ein Special, ein Party-Special. 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
1: Mein erster Interpret für heute ist BJ Thomas mit seinem Titel Hooked on a Feeling aus 1968. BJ Thomas ist ein US-amerikanischer Pop- und Country-Sänger. Mit 15 Jahren gründete er eine Band namens The Triumphs mit Rockmusik. Sie waren in Texas recht erfolgreich und bekamen auch einen Plattenvertrag. Mit dem selbstgeschriebenen Billy and Sue hatten sie einen ersten regionalen Hit. 1965 nahmen sie als ruhige Nummer für ihr Rockalbum I'm So Lone zum I Could Cry auf. Als BJ Thomas und The Triumphs hatten sie damit einen ersten Top-10-Hit in den Vereinigten Staaten. Nach drei weiteren kleineren Hits trennten sich Thomas von The Triumphs und hatte 1968 mit Hooked on a Feeling gleich seinen ersten Solo-Top-10-Hit. 1969 bekam BJ Thomas das Angebot für den Filmsoundtrack der Westernkomödie Zwei Banditen, den Song Raindrop Keep Falling on My Head aufzunehmen. Das wurde daraufhin zu seinem größten Hit und ist bis heute ein Klassiker geblieben.

Und nochmal ein Titel aus den 60er Jahren, 1968, Georgie Fame, The Ballad of Bonnie and Clyde. Georgie Fame, eigentlich Cliff Powell, ist ein britischer Rhythm and Blues Musiker. Bereits mit 16 Jahren wurde Clive Powell vom Manager Larry Parnes unter Vertrag genommen. So wurde aus Clive Powell Georgie Fame. Ab 1960 spielte Fame Keyboard in der Band von Billy Fury, den Blue Flames, der er bald darauf übernahm und mit denen er 1964 mit Yeah Yeah und 1966 mit einer Coverversion von Sunny die Spitze der englischen Hitparade besetzte. Nach Auflösung der Blue Flames 1966 begann Fame eine Solo-Karriere. Sein größter Solo-Hit war The Ballad of Bonnie and Clyde. Der Titel erreichte am 20. Januar 1968 Nummer 1 in England. In den deutschen Charts kam Georgie Fame mit dem Song auf Platz 9. 1971 bis 1973 bildete Fame mit Ellen Price das Duo Fame and Price. Sie hatten dann einen Hit mit Rosetta.

Titel Nummer 3 aus 1980. Kenny Loggins, What a Fool Believes. Kenny Loggins ist ein US-amerikanischer Sänger, Gitarrist und Songwriter. Er begann seine musikalische Karriere in den frühen 70er Jahren. Gemeinsam mit Sänger und Songwriter Jim Messina, der Loggins ursprünglich als Solokünstler unterstützen sollte, trat er bis 1976 als Duo namens Loggins und Messina auf. 1977 veröffentlichte er sein erstes Soloalbum Celebrate Me Home mit seinem ersten großen Hit I Believe in Love. Ein Jahr später erschien Nightwatch, auf dem er unter anderem ein Duett mit Stevie Nicks, der Sängerin von Fleetwood Mac, sang, den Top-10-Hit Whenever I Call You Friend. Auch das 1979 erschienene Album Keep the Fire war aufgrund der Hits This Is It, ein Duett mit Michael McDonald, sehr erfolgreich. In den 80er Jahren machte Loggins vor allem durch mehrere Soundtracks zu Kinofilmen auf sich aufmerksam. Zum Beispiel Footloose, für das Loggins eine Oscar-Nominierung erhielt und wurde sein größter Hit und machte ihn weltweit bekannt.

0: wie González. Gildo wusste schon früh, dass er Schauspieler werden wollte. Als Alexander Gildo spielte er in 1958 die Hauptrolle in dem Film Hula Hop Conny mit Conny Froboess. In 1959 startete er auch seine musikalische Karriere und erfindet seinen neuen Namen Rex Gildo. Er sang oft mit Frauen an seiner Seite. Aber auf der Seite von Gitte Henning erzielte er große Erfolge und zusammen waren sie das Traumpaar von den 60er Jahren. Auch lief seine Filmkarriere super. Er hat etwa 30 Filme gedreht. Einer seiner größten Hits war vom Stadtpark Die Laterne neben Henning. In 1972 hatte er einen weltweiten Hit mit dem Song Fiesta Mexicana oder auch bekannt als Hossa Hossa. Pat Boone hatte in 1962 Speedy González als Single in den Vereinigten Staaten veröffentlicht und der Titel war damals sehr populär.
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1972, Don McLean, American Pie. Don McLean ist ein US-amerikanischer Sänger und Songwriter. Sein bekanntestes Stück ist die Ballade American Pie. Er lernte 1969 auf einer Veranstaltung Pete Seeger kennen. Trotz einer Widmung Seegers bot er seine erste Langspielplatte vergeblich 37 Plattenfirmen an. Das Album verkaufte sich dann langsam, aber stetig. Das Lied American Pie aus dem Jahr 1971 war für McLean finanziell sehr erfolgreich. Es ist eine Hommage an Buddy Holly, der 1959 beim Flugzeugabsturz ums Leben kam. Weitere bekannte Titel von McLean sind Vincent, Starry Starry Night, das sich der niederländische Maler Vincent van Gogh widmet, und Castles in the Air und Winterwood. 1981 hatte McLean eine internationale Hit mit einer Coverversion des Roy Orbison-Klassikers Crying. In Großbritannien stieg die Single bis auf Platz 1 der Charts. Orbison selbst beschrieb McLean einmal als die Stimme des Jahrhunderts. 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

Placebo ist mein nächster Gast. In der Titel I Like Chopin aus 1982. Placebo ist ein italienischer Musiker. Seine Musik wird dem Genre Italo-Disco zugerechnet. 1974 gründete er in Los Angeles ein Schülerband und sammelte erste Erfahrungen in einer Theatergruppe. 1983 begann er mit Paul Mizioni zusammenzuarbeiten. Gleich das erste Lied unter dem Künstlernamen Placebo, Masterpiece, war 1982 überraschend erfolgreich und belegte Platz 35 in Deutschland und sogar Platz 5 in der Schweiz. Im Oktober 1983 folgte mit I Like Chopin ein weiterer Hit, der das auf Platz 1 der deutschen, österreichischen und Schweizer Hitparade schaffte. Einige Wochen später stand die Single Lunatic in der Top 10 in Deutschland und in der Schweiz sowie in der Top 20 in Österreich. Im Herbst 2006 erreichte seine Single Tears for Galileo Platz 1 der Euro Dance Charts.

0: Natürlich auch ein Titel von Karl Gott aus 1970. Karl Gott mit Goodbye. Karl Gott, auch Goldene Stimme aus Prag genannt, ist ein tschechischer Sänger, der unter anderem Schlager auf Deutsch singt. Er begann seine Karriere mit Auftritten in Prager Tanzcafés im Jahr 1958. 1959 fiel er bei einem Nachwuchswettbewerb den tschechoslowakischen Bandleader Karl Graugartner auf, der ihn auf eine Tournee mitnahm und ihm den Prager Konservatorium empfahl, wo Karl Gott dann 3 Jahre Gesang studierte. Erste Aufnahme machte er im Jahr 1960 auf Englisch. 1963 erschien seine erste Single, eine tschechische Version von Henry Mancinis Moon River. Einer seiner bekanntesten Lieder ist die Titelmusik der Zeichentrickverfilmung Biene Maja, die kennen wir alle. Zu seinem in Deutschland populären Hit zählen die Titel Weißt du wohin, Schicksalsmelodie, Einmal um die ganze Welt, Babitska, Nie mehr Bolero, Das Mädchen aus Athen, Jede Nacht und Fang das Licht im Duett mit Darinka. Er starb am 30. September 2019 im Alter von 80 Jahren an Leukämie.
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Ja, und weiter geht's mit Paul Revere and the Raiders und der Titel Let Me 1969. Paul Revere and the Raiders war eine US-amerikanische Rockband. Er arbeitete zunächst als Friseur, später betrieb er ein eigenes Drive-In-Restaurant. Da er als Kind Klavier und Orgel spielen gelernt hatte, trat er in seiner Freizeit mit einer kleinen Band auf. 1961 bekam sie einen Schallplattenvertrag. Bis 1969 veröffentlichte die Band eine ganze Reihe von Erfolgen. Eine spätere Version von der Band hatte ihren größten Hit mit Indian Reservation, der in den USA Platz 1 der Musikcharts erreichte und mit über 4 Millionen verkauften Exemplaren der größte Millionenseller in der Plattengeschichte des Labels Columbia Records war. Let Me erreichte in den USA Platz 14, in Deutschland Platz 31. Mitte der 70er Jahre verschwand die Gruppe dann aus den Charts.

Deep Bow, China in Your Hand, 1988. Deep Bow ist eine britische Popband, die zwischen 1987 und 1991 erfolgreich in den Charts war. Unter anderem hatten sie mit ihrem Hit China in Your Hand in Europa und in den USA ihren größten Erfolg. Im Frühjahr 1987 konnten sie mit Heart & Soul ihren ersten Hit landen. Ihr erfolgreichster Titel wurde im Herbst 1987 der Song China in Your Hand, der in Großbritannien sogar die Spitze erreichte, ebenso wie das kurz zuvor veröffentlichte Album Bridge of Spies. Im Herbst 1988 kam die zweite Langspielplatte auf den Markt, die Rage hieß. Von den drei daraus gekoppelten Singles konnte jedoch keine unter den Top Ten platzieren. Nachdem die Band Mitte 91 das dritte Album The Promise herausbrachte, das ebenfalls nur durchschnittliche Erfolge erzielte, zerfiel die Band. Kenneth Decker startete kurz danach eine Solo-Karriere. 1998 stellte Decker mit anderen Musikern erneut eine Gruppe als T-Pow zusammen. Diese ging unter anderem als Vorgruppe von Status Quo in Deutschland und England auf Tournee, spielte aber auch als Headliner zwei Ausschlafkonzerte in Deutschland, 1998 und 1999 im nordhessischen Frankenberg.

Unser nächster Gast ist Percy Sledge mit seinem erfolgreichen Titel My Special Prayer 1969. Der Sänger feierte vor allem in der zweiten Hälfte der 60er Jahre Erfolge mit gefühlvollen Liebesballade zwischen Country und Soul, der er mit nasaler Intonation vortrug. When a Man Loves a Woman war seine erste Aufnahme und sie wurde 1966, 1967 in Deutschland von Manuela gecovert, nicht nur ein internationaler Hit, sondern auch die erste goldene Schallplatte für Atlantic Records. Diese bedeutende Soul-Hymne war der Grundstein von Percy Sledges Karriere. Und Titel wie Warm and Tender Love, Take Time to Know Her und Cover Me festigen seinen Ruhm. My Special Prayer ist eine Ballade. Das Lied wurde zum ersten Mal veröffentlicht als Single von Arthur Prysock in 1963. Percy Sledge, sein Cover, wurde große Hits in 1969 und auch in 1974.

0: 1978 hatte Genesis einen Hit mit Follow You, Follow Me. Genesis ist eine 1967 gegründete, einflussreiche britische Rockband. Gekennzeichnet durch ihre sehr eigenständigen Mitglieder, durchlief die Band zwei sich deutlich voneinander unterschiedliche musikalische Epochen. Nach dem Ausstieg des Gründungsmitglieds und Frontmans Peter Gabriel 1975 und des Gitarristen Steve Hackett 1977 machte das verbliebene Trio bestehend aus Tony Banks, Phil Collins und Mike Rutherford ab den späten 70er Jahren eine signifikante stilistische Wandlung durch. Mit ihrem nun zumeist radiotauglichen Mainstream-Rock wurde Genesis zu einer kommerziell erfolgreichen Musikgruppe der 80er und frühen 90er Jahre. Follow You, Follow Me war eine Nummer 1 Hit.
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Olivia Newton-John ist mein nächster Gast mit dem Titel What is Life 1972. Olivia Newton-John ist eine britische australische Sängerin, Schauspielerin und Songwriterin. Sie zählte zu den größten Stars der 70er und frühen 80er Jahre. Im Laufe ihrer langen Karriere vollzog sie etliche Stilwechsel, Country, Folk, Pop, Disco etc. und änderte auch ihren Image und Aussehen häufig. Eine ihrer ersten Singles war What is Life, ein Cover von George Harrisons Hit. 1973 begann ihre große Zeit in den USA. Let Me Be There verkaufte sich rund 1 Million Mal. 1974 vertrat Newton-John Großbritannien beim Eurovision Song Contest und wurde mit dem Song Long Live Love viertplatzierter. In Europa hatte Olivia Newton-John zur gleichen Zeit weitaus weniger Erfolg. Das änderte sich erst 1978, als sie das Angebot aufnahm, mit John Travolta in der Musical-Verfilmung Grease zu spielen.

1984, Frankie Goes to Hollywood, The Power of Love. Frankie Goes to Hollywood, kurz FGTH, war eine britische Popgruppe, die zwischen 1983 und 1987 erfolgreich in den internationalen Charts vertreten waren. Die im Oktober 1983 erschienene Single Relax erklomm schnell die britischen Charts und wurde im Januar 1984 auf Platz 6 angekommen von der BBC aufgrund des anzüglichen Covers und des homoerotischen Textes im Radio- und Fernsehsendungen zensiert. Trotzdem blieb die Titel 5 Wochen lang die Nummer 1. Der Bann wurde zu Weihnachten 1984 aufgehoben. Als nächster Single kam im Mai 1984 Two Tribes auf den Markt. Der Antikriegssong blieb 9 Wochen an der Spitze. Dies gelang von ihnen nur die Band Wings mit Mull of Kintyre 1977-1978. The Power of Love, die Kraft der Liebe, war nach Relax und Two Tribes die dritte Single der britischen Band und war die dritte Nummer 1 Hit in der Band in Großbritannien. I'll protect you.

0: Mein letzter Titel für heute ist einer von Andy Fischer, A Man in the Woods, 1967. Andy Fischer ist ein österreichischer Sänger. Er wurde am 3. Mai 1930 als Johann Fischer in Wien geboren. Er wuchs in den 60er Jahren in Großbritannien auf und wurde mit seinen deutsch-englischen Songs im deutschsprachigen Raum bekannt. Ein paar Titel, Der Babyspeck ist weg, Heinz und Mensch's Hitparade und Kartoffelbeat. Das war's dann für diese Woche, liebe Zuhörer. Bis zum nächsten Mal. Tschüss, auf Wiedersehen, wie immer natürlich auf Niederländisch.
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1: Hallo und herzlich willkommen zur neuen Ausgabe der Euro Top 40. Das sind die 40 populärsten Tracks Europas. Die Songs, die in Europa am meisten verkauft, am meisten downgeloadet, am häufigsten im Radio gespielt wurden und am besten gestreamt worden sind, ermittelt von APC Charts. Es ist die Ausgabe 26 des Jahres 2026 und wir haben heute zwei Neuzugänge und zwei Wiedereinsteiger. Die Top 3 der letzten Woche: auf 3 Justin Bieber und Nicki Minaj, Beauty and the Beat, auf 2 Tame Impala, Dracula, und letzte Woche immer noch auf der 1 der Oldie von Michael Jackson, Billie Jean. Ob der eine fünfte Woche macht, erfahren wir am Ende der Show. Vor den Top 10 gehen wir zurück ins Jahr 2011 und wir haben einen Nummer 1 in das Europa, der nicht in den Top 40 steht. Fangen wir an mit der 40 von 38, ist PLK Pocahontas.

Platz 39, Melodrama von DCS. Ich habe von zwei Re-Entries gesprochen, die haben wir jetzt hier. Einmal The Second Voice, Let Me Be, die 38 und auf 37 wieder dabei. Joe, End of Beginning. Hier haben wir erst The Second Voice.

Zwei Wochen im Countdown dabei, diese Woche gestiegen auf die 33 von 36, Teddy Swims müsste Know It All. Auch zwei Wochen dabei, allerdings geplumpst von 29 auf 32, Summer Jam und Kilimanjaro.

0: Bruno Mars, die 31. Wir haben jetzt den ersten Neuen auf der Nummer 30. Da haben wir die Band Kitschkrieg aus Berlin. Das sind Christoph Erkes, Christian Jungsong Meyerholz und Nicole Schettler. Die drei sind Kitschkrieg und dazu haben sich noch geholt Blumengarten und Shirin David. Das Lied heißt Gut Genug.
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Neu auf 30, Kitschkrieg, Blumengarten und Shirin David, gut genug, hier in den Eurotop 40 neu angestiegen. Wir kommen zu den amerikanischen Charts, die ersten drei ermittelt von APC Charts. Auf 3 Olivia Rodrigo, The Cure, auf 2 Olivia Rodrigo, Drop Dead und an 1 Ella Langley, Choosing Texas. Die britischen Charts von APC, auf 3 Taylor Swift, I Knew It, I Knew, auf 2 Olivia Dean, Man I Need und auf 1 Ariana Grande, Hate That I Made You, Love Me. Und wir haben die deutschen Top 3, auf 3 Kitschkrieg, gut genug, auf 2 Temple City Self Away und an der Spitze Shakira und Burna Boy mit Day Day. So, es geht direkt weiter mit einem Nummer 1 Hit und zwar aus Rumänien. Den haben wir noch nicht gehört hier. Es ist Lazy Head und Mordupa

Schon sehr lange dabei, der gute Alex Warren. Ordinary in dieser Woche in der Hitparade auf Platz Nummer 24 von 20. Davor Harry Styles auf 25, American Girls. Willkommen zu Another Dance-Projekt mit Talk to You, die 23, 1 auf.

Der Drake mit Janis SDFU auf der 22 in dieser Woche, gefallen von der 18. So, die 21 und die 20 hören wir noch in dieser Stunde. Movie Dio mit Maladie und die 20 ist die 1 in Frankreich, ist auch Movie Dio mit Pilé. Der Song ist gestiegen, 5 Plätze von 25 auf 20, also jetzt hier Doppelpack Movie Dio. Ich bin ja Style und gleich wieder da mit dem zweiten Teil der Euro Top 40 von dieser Woche. 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
1: Hier ist der zweite Teil der Euro Top 40, die 40 populärsten Tracks Europas. Die Songs, die in Europa am meisten verkauft, am meisten downgeloadet, am häufigsten im Radio gespielt wurden und am besten gestreamt worden sind, ermittelt von APC Charts. Es ist die Ausgabe 26 des Jahres 2026. Wir haben schon einen Neuzugang gespielt, den ihr verpasst habt. Und zwar hatten wir auf der Position Nummer 30 Kitschkrieg und Blumengarten gut genug. Und den höchsten hören wir gleich hier bei euch. Jetzt direkt gleich, ja, fast direkt hier nach. Die ersten drei der letzten Woche auf der 3, da stand Justin Bieber und Nicki Minaj, Beauty and the Beat. Auf 2, Tame Impala, Dracula und an der Spitze Michael Jackson, Billie Jean. Ob der Song, der immer noch steht, erfahren wir am Ende der Show. Vor den Top 10 blicken wir zurück ins Jahr 2011 und wir starten jetzt mit der 19. Unverändert, Taylor Swift, I Knew It, I Knew You aus Toy Story.

0: Platz 19, Taylor Swift, I Knew It, I Knew You. Und wir haben jetzt den höchsten Neuzugang auf der Nummer 18. Und nochmal ein Song von Olivia Rodrigo. Der Stupid Song, neu auf 18.
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Platz 15, Taylor Swift, The Fate of Ophelia, von 13 runter. Sarah Larsson ist jetzt auch schon 88 Wochen dabei. Sie hatte ja schon erst einen Run vor ein paar Jahren. Jetzt ist sie wieder da in den Charts, war sehr weit oben. Jetzt fällt sie von 12 auf 14. Hier ist

Hügel auf der 11 und wir haben jetzt die ersten 5 aus dem Jahr 2011. Auf 5 Jessie J mit Price Tag. Auf 4 Bruno Mars, The Lazy Song. Auf 3 LMFAO mit dem Party Rock Anthem. Und auf 2 Pitbull und Afrojack und Neo mit Give Me Everything. Auf der 1, da war dieser Song hier.

Dieser Song ist diese Woche auf der 36 der Liste und die haben wir schon gespielt. Da hatten wir Jennifer Lopez on the floor Nummer 1 im Jahr 2011. Witzigerweise ist das Ding halt schon so alt und tatsächlich wieder in der Hitparade. Hier sind die Top 10 von 17 auf 11. Olivia Rodrigo mit Drop Dead.

Die 6 unverändert Fever Dream von Alex Warren. In einem Interview hat er jetzt gesagt, er mag es, wenn die Leute weinen, wenn sie seine Musik hören. Ich hoffe natürlich, dass sie weinen, weil sie das Lied gut finden und nicht, weil es so schlimm ist. Hier ist die 5 von 4, Ariana Grande, Hate That I Made You Love Me.

Justin Bieber und Nicki Minaj fallen auf die 4 diese Woche, Beauty and the Beat, und wir haben einen Aufsteiger von 7 auf 3, Musik zur Fußball-WM, Shakira und Burna Boy, Die Die.

Der Blutsauger ist immer noch auf 2. Dracula von Tame Impala auf 2, wie gesagt. Hier sind nochmal die Top 10. 10 von 17, Olivia Rodrigo, Drop Dead. 9 von 10, Tempest City, Self Aware und die Ableib, Babe Rexha und Faithless, New Religion. 5 auf 7, Michael Jackson, Beat It, 6 bleibt, Alex Warren, Fever Dream und 4 auf 5 runter, Ariana Grande, Hate That I Made You Love Me. 4 von 3, Justin Bieber und Nicki Minaj, Beauty and the Beat von 7 auf 3, Shakira und Burna Boy mit Die Die und auf 2 und verändert Tame Impala Dracula. Das heißt, wir haben zum 5. Mal an der Spitze den Oldie von Michael Jackson, Billie Jean. Das waren die Eurotop 40 für diese Woche. Ich bin Jost Alp, ich wünsche euch eine wunderschöne Woche, bis zum nächsten Mal und hier ist der Michael. Ciao.

Ja, da bin ich wieder. Einen wunderschönen guten Abend. Ich begrüße euch zu einer neuen Ausgabe von Remember Old Days. Und was habe ich heute für euch? Ja, einen Streifzug durch die Radiohits der 60er, 70er und 80er Jahre. Und ich denke, es ist eine gute Auswahl geworden, denn es ist alles das, was wir damals aufgenommen haben oder einfach nur gehört haben. So, und um, wie gesagt, immer wieder jedes Mal viel Musik in den aus der Playlist zu spielen, so wollte ich sagen, ja, fange ich auch jetzt sofort an, ohne viel Gerede. Und da es draußen richtig schön heiß ist, schon eine längere Zeit und auch noch länger, fühlt sich das alles an wie Sommerferien. Hier ist Cliff Richard 1963. Viel Spaß!

Cliff Richard, Summer Holiday. Ja, ich weiß nicht, ob es damals auch so heiß war wie jetzt und hier, aber ich glaube, die hatten auch schöne Sommer. So wie ich mich dann damals erinnern kann, ja, waren die Sommer ja irgendwie länger und sommerlich. Weiter geht's mit den 80ern Fleetwood Mac und danach gibt's die 70er, Ende 70 und ABBA.

Gimme, gimme, gimme. Ist euch schon mal aufgefallen, dass auch auf vielen oder fast allen Oldie-Sendern, die zu hören sind, die im Web sind, aber fast nie gespielt wird. Man hört sie sehr, sehr selten. Diese Band, obwohl ja immer wieder wird über ABBA gesprochen und sie sind Kult und keine Ahnung, aber spielen tun die wenigsten. Jetzt gerade hier natürlich ich, aber gimme, gimme, gimme. Und weiter geht's mit dem Jahr 1980 und bis 1976 nannten sie sich The Jackson 5 und dann haben sie die 5 da weggenommen und hießen nur noch The Jacksons. Hier sind sie mit Can You Feel It?

Sonny and Cher, 1966 war das, Little Man. Ich mache einen Riesensprung und gehe ins Jahr 1975 zu den Bee Gees, zu ihrer zweiten Karriere. Und da habe ich für euch Nights on Broadway. Und ich bleibe in den 70ern, 1978. Der Barry Manilow war mit Copacabana ganz vorne dabei.

Very Manilow, Copacabana. So, ich mache jetzt mal in einem Dreierblock einen Abstieg in die Jahrzehnte, keine Ahnung. Nämlich anfangen werde ich 1983 mit Gazebo, I Like Chopin. Dann gibt es im Jahr 1972 Aphrodite's Child, Such a Funny Night. Und im Jahr 1964 waren die Searchers mit Needles and Pins im Radio zu hören. Aber erstmal das Jahr 1983.

aus den 60ern, die Searchers mit Needles and Pins. So, jetzt gehe ich mal wieder in die 70er und zwar zu Allein-Interpreten, zumindest ein Duo und ein Solo-Künstler. The Carpenters, There's a Kind of Hush und danach gibt's Gilbert O'Sullivan mit Claire.

Weiter geht's hier jetzt mit zwei Bands, die man eigentlich so in dieses Rock-Genre reinsteckt, wenn man die Namen hört, nämlich The Eagles und Crosby, Stills und Nash. Ja, und es waren aber allerdings Soft-Rock-Bands, würde ich mal so sagen. So richtig harte Sachen haben die nie gespielt oder nur vereinzelt. Und sie sind absolut damals auch schon radiotauglich gewesen. Hier sind die Eagles mit Lion Eyes vom Album One of These Nights und Crosby, Stills und Nash, Wasted on the Way.

Wasted on the Way. So, mit dem nächsten Titel, da schließen wir schon die erste Stunde ab. Eine Stunde ist vergangen, aber danach geht's natürlich weiter mit noch einer Stunde hier bei Remember Old Days. Und die erste Stunde, wie gesagt, schließen wir ab mit einem Titel. Ja, ich hoffe, ihr habt ein Lächeln auf dem Gesicht, wenn ihr diese ganze Musik gehört habt oder euch darauf freut, das, was noch kommt. Smile, a little smile for me.

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Genau so ist es. Und weiter geht's mit der zweiten Stunde von Remember Old Days. Heute mit einer Reise durch die Radiohits der 60er, 70er und 80er. Und hier sind die 70er mit Michel Delpech, Pour un Flirt.

Die Monkees aus den 60ern, Daydream Believer, übrigens von Neil Diamond, geschrieben und komponiert. Weiter geht's in die 80er wieder zurück, und zwar mit Rick Astley, Never Gonna Give You Up.

Ein Dreierblock. Nach Rick Astley habt ihr Ringo Starr mit Photograph gehört und gerade eben John Stewart mit Gold. Und da ist mir vorhin ein böser Fehler unterlaufen. Denn ich hatte gesagt, Daydream Believer ist von Neil Diamond. Falsch, falsch, falsch. Wahrscheinlich hat das Auge auf der Playliste Neil Diamond gelesen und der Mann und es auch gesagt. Es ist natürlich von John Stewart, wie gerade, von dem ihr gerade gehört habt, genau. Und John Stewart war 1961 Mitglied beim Kingston Trio. 1967 verließ er sie und machte Solo weiter. Dann schrieb er den Hit Daydream Believer und mit dem hatten die Monkees einen Nummer 1 Hit. Und Gold, was ihr gerade gehört habt, da haben übrigens auch Stevie Nicks und Lindsey Buckingham mitgespielt und gesungen. So, dazu das. Und Neil Diamond kommt nämlich jetzt, der stand genau unter John Stewart und darum ist mir dieser böse Fehler unterlaufen. Seid gnädig mit mir, entschuldigt, aber von Neil Diamond gibt es jetzt nicht das, was man immer hört. Es gibt Sunday Sun.

John Paul Young. Und das ist natürlich ein Titel, den jeder DJ zumindest auf Hochzeiten immer wieder in seinem Standardprogramm hat. Love is in the air. So, jetzt gibt's eine Band, die damals dauernd in den Radios gespielt wurde und auch in den Charts sehr vertreten war. Das Electric Light Orchestra. Hier sind sie mit Confusion vom Album Discovery. Und danach gibt's Melanie, Beautiful People.

Die 80er mit Johnny Hates Jazz. Shattered Dreams aus dem Jahr 1988. So, mit dem nächsten Block, da bleibe ich jetzt komplett in den 70ern. Denn mit Billy Swan und I Can Help beginne ich. Dann gibt's Al Stewart vom Album Year of the Cat mit On the Border. Und als Abschluss gibt es Georgie Fame and Alan Price mit Rosetta. Aber erstmal I Can Help. Ja, die nächste halbe Stunde kann ich euch helfen mit Musik.

Georgie Fame und Alan Price, Rosetta aus den 70ern. Ja, war ganz am Anfang, aber trotzdem waren schon die 70er. So, zum Ende der Sendung hin habe ich jetzt noch zwei am Block aus den 60ern, nämlich The Lovin' Spoonful und die Supremes.

So, da wären wir auch schon fast wieder am Ende der Sendung angelangt. Heute habe ich natürlich nicht so viel gesprochen, was wahrscheinlich an der, ja, sagen wir mal, kuscheligen Wärme hier in meinem kleinen Studio unterm Dach gelegen hat. Bisschen mehr Moderation gibt's das nächste Mal sicherlich, wenn es nicht mehr ganz so heiß ist oder ich muss mir was einfallen lassen. Ich hoffe jedenfalls, es hat euch gefallen und ihr seid nächste Woche dann auch wieder dabei, wenn es wieder heißt Remember Old Days. Ich wünsche euch noch ein sonniges Wochenende bzw. eine sonnige Woche. Bleibt mir gesund und ich würde mich freuen, wenn ihr nächste Woche dann auch wieder einschaltet, wenn es hier heißt Remember Old Days. Ich sage Tschüss, Bye-bye, der Uwe.

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und herzlich willkommen zu einer neuen Ausgabe von Herms Popcorner Pop Goes the World, die feinste Popmusik der letzten 5 Jahrzehnte. Zum Start in die Sendung hörten wir Singletipp Nummer 1, das war Jay Benner mit 4 in the Morning. Was habe ich für euch heute sonst noch im Programm dabei? Als CD-Tipp des Monats ein letztes Mal dabei, The Haunted Youth. Im Chartrückblick hören wir dann Andreas Burani mit Auf uns. Und schließlich in der Plattenkiste zwei Songs von der Band Propaganda. Nun komme ich zu Singletipp Nummer 2. Das ist Adam Leon mit Boom Shiboom. Und anschließend Singletipp Nummer 3, Davina Michelle mit Would I Be Friends With Me?

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1: Hier sind The Haunted Youth mit dem Song In My Head aus ihrem Album Boys Cry 2.

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1: Und hier sind die Top 5 aus der 27. Kalenderwoche des Jahres 2014. Auf Platz 5 hatten wir damals Crow mit Traum. Auf Rang 4 One Republic mit Love Runs Out. Auf Position 3 Mark Foster featuring Sido mit Au Revoir. Auf Position 2 dann Andreas Burani Auf uns. Und Spitzenreiter waren in der Woche Lily Wood in The Prick und Robin Schulz mit Prayer in C. Und wir hören jetzt Platz 2 Andreas Burani.
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1: Die ganze Musikwelt wunderte sich 1984, dass der Song Dr. Mabuse aus Deutschland stammt. Jeder war der Meinung, dass so etwas nur in England möglich sei. Propagandas Dr. Mabuse stieg in Großbritannien in die Top 30 und auf Platz 7 in Deutschland in die Charts ein. 1982 gründete sich Propaganda. Das Konzept und die Vorstellung der Band waren klar definiert. Elektronische Musik, die hart und laut sein sollte, ohne dabei auf Harmonie und auf Elemente zu verzichten, die einen Song angenehm machen. Sie unterschrieben bei CTT Records, dem Label von Paul Morley und Trevor Horn, der zum Beispiel auch Frankie Goes to Hollywood produzierte. Auf der Platte Secret Wish waren auch die Songs Duel und Peel Machinery enthalten. 1990 erschien das Album 1, 2, 3, 4 mit der Top 40 Single Heaven, Give Me Words. Anschließend verließen einige Mitglieder der Band. Es kam zur Umbesetzung, einige Bandmitglieder kamen zurück, aber nennenswert erfolgreich war Propaganda danach nicht mehr. Jetzt zwei Songs aus dem Album Secret Wish, hier ist einmal Duel und Peel Machinery.

In der nächsten Woche gibt es dann wieder eine neue Ausgabe von Herms Popcorner hier auf eurem Lieblingsradiosender und ich würde mich natürlich freuen, wenn ihr dann wieder dabei seid. Bis dahin wünsche ich euch ein paar schöne Tage, bleibt gesund und ich verbleibe wie immer mit besten Grüßen, euer Herms Kruse.

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0: Und das war jetzt aus dem Bereich Eurodance, Eurohouse aus den 90ern. Ah, richtig schöne Musik. Ich hätte jetzt fast gesagt zum Entspannen, aber kann man natürlich dabei. Tja, jetzt fehlt nur noch der letzte Richtungswechsel. Da heißt es ja mal die letzte halbe Stunde. Heute geht das schon mal ein bisschen früher los. Und dann geht es ins Jahr 2008. Und jetzt gibt es Trance.
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Ach ja, und das soll es nun auch schon wieder gewesen sein von meiner Seite aus. Meine 2 Stunden sind um. Ja, diesmal auch wieder verflogen oder vergangen wie im Fluge, so muss es heißen. Ja, ich hoffe, meine Musikauswahl hat euch ein wenig gefallen. Und ich würde mich natürlich freuen, wenn ihr das nächste Mal wieder einschaltet, wenn es heißt DJ The Raven is on Air. Und bis dahin verbleibe ich. Tschüss, euer DJ The Raven.